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1: Heute ab 13 Uhr findet wieder das Kohlrabi-Insel-Sommerfest auf dem Festplatz am Goldbachgrund in Radeberg statt. Der Eintritt ist frei. Es gibt ein spannendes Zeitungsquiz mit Preisen, leckerem Essen sowie ein Kinderprogramm und Möglichkeiten zum Spielen. Die absoluten Highlights des Tages sind neben dem bekannten Parallel-Tauziehen über den Goldbach die feierliche Kührung des größten Kohlrabis. Morgen lädt der Black Mountain Bike Park in Elstra zum Tag der offenen Tür ein. Im Rahmen des 10-jährigen Jubiläums können Sie den Park von 10 bis 18 Uhr kostenlos befahren. Hier kommen nicht nur erfahrene Biker auf ihre Kosten, denn auch Anfänger und Kinder finden hier jede Menge Spaß. Mit 5 verschiedenen Trails, welche den 413 Meter hohen Schwarzenberg herunterführen, ist Ihnen nicht nur ein gewisser Adrenalinkick, sondern auch eine wunderschöne Natur geboten. Mein Freund, der betrunkene Sachse. Ein Abend für Olaf Böhme. Heute Abend ab 20 Uhr klärt ein fiktiver Weggefährte des beliebten sächsischen Kabarettisten Olaf Böhme offene Fragen auf der Naturbühne Reichenau. Dieser erzählt von Missverständnissen, Streit, der darauffolgenden Versöhnung und verschiedenen Anekdoten. Der Abend lädt dazu ein, in Erinnerung zu schwelgen, Herr Böhme zu ehren und den ein oder anderen Lacher dazulassen. Der Neschwitzer Ortsteil Loga mit seinen etwa 100 Einwohnern wurde schon im Jahre 1226 erstmals als Burgwart Lagowe erwähnt. Ein Grund zum Feiern. 800 Jahre Loga, genau heute, im Rahmen des diesjährigen Schanzenfestes. Zu den Höhepunkten zählen die Präsentation der Logaer Chronik um 14.15 Uhr sowie eine Theaterzeitreise durch 800 Jahre Ortsgeschichte um 18.30 Uhr. Bereits seit gestern ist das jährliche Forstfest in Kamenz wieder im Gange. Vom 21. bis 27. August wird in der Lessingstadt gefeiert. Rund 1850 Schülerinnen und Schüler nehmen in diesem Jahr an den beiden großen Festumzügen am Montag und Donnerstag teil. Auf dem Festplatz warten 19 Fahrgeschäfte und 23 Buden auf die Besucher. Neu dabei sind unter anderem eine Familienachterbahn sowie das Fahrgeschäft Aqua King.
0: Das Wetter.
1: Ja, die Temperaturen bewegen sich heute um den Wert von 20 Grad maximal. Und es kann immer wieder mal zu Schauern kommen im Lausitzwelle Radioland. Und ab und an kann sich aber auch die Sonne sehen lassen.
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0: Er klingelt wieder und das zum sechsten Mal in dieser Woche. Und damit hallo und herzlich willkommen zum fröhlichen Wecker in den Samstag. Schön, dass Sie auch heute wieder dabei sind. Hier ist Alexander Skada am Mikrofon. Guten Morgen von mir und einen guten Start ins Wochenende. Musik habe ich für Sie dabei und auch die eine oder andere Info. Gleich im Anschluss gibt's das Kalenderblatt für den heutigen 22. August und zum Service gehört natürlich auch das Biowetter gegen 7:15 und das Horoskop gegen 8:15 Uhr. 6:45 geht's zum Beispiel nach Bad Liebenwerder um das Thema Wonnemar, also die Therme Wonnemar. Da gibt's so den ein oder anderen herausfordernden, ja, die ein oder andere Herausforderung und da hören wir mal rein, wie denn der Stand der Dinge ist. 7:15 geht's um die Umfrage des Lausitzwelle Fernsehens von dieser Woche, die sich mit dem Thema Festivals beschäftigt hat, beziehungsweise dem immer mehr Aussterben solcher Veranstaltungen. Ist das wirklich so? Woran liegt das? Wir hören mal rein. Und gegen 8.45 Uhr geht es um den Putztag. Hoyerswerda putzt sich, nicht den zu Hause, nämlich um den in der Stadt Hoyerswerda, den Putztag nächste Woche. Dazu gibt es ein Interview zu hören, was mein Kollege Bernd Vogava mit dem Geschäftsführer der Lebensräume Axel Fitzek geführt hat. Und natürlich darf unsere CD der Woche von Fleetwood Mac gegen 9.15 Uhr nicht vergessen werden. Und einen Tipp zum Ende der Sendung gibt es auch noch dazu, wenn ich meinen Kollegen Thomas Langhammer zu sprechen bekomme. Denn heute ist ab 10 Uhr wieder Liederzirkuszeit. Also eine Menge. Bleibt mir nur noch eines zu wünschen. Guten Morgen und gute Unterhaltung.
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2: Am 22. August 1880 wurde der Schriftsteller Gorch Fock unter seinem bürgerlichen Namen Johann Kienau geboren. Der Sohn einer Finkenwerder Seefischerfamilie konnte wegen seiner schwächlichen Natur den Beruf des Vaters nicht ergreifen und wurde Schreiber und Konturist. 1904 nahm er in Hamburg eine Stelle bei der Hamburg-Amerika-Linie an. 1815 wurde er zur Infanterie eingezogen und kämpfte in Serbien und Russland. Im März 1916 wurde er auf eigenen Wunsch zur Marine versetzt und ging in der Schlacht am Skagerrak mit dem Kreuzer Wiesbaden unter. Gorch Fock schrieb Kurzgeschichten und Dramen. Der Durchbruch kam mit dem Roman Seefahrt ist Not 1813, in dem er auf heroisierende Weise das Leben der Hochseefischer beschrieb. Die Regisseurin und Fotografin Helene Riefenstahl wurde am 22. August 1902 geboren. Die Berlinerin machte zunächst als Solotänzerin Karriere, bevor sie für den Film entdeckt wurde. In Der Heilige Berg gab sie 1926 ihr Debüt als Schauspielerin. Es folgten Hauptrollen in zahlreichen Abenteuer- und Bergfilmen. 1931 gründete sie ihre eigene Produktionsfirma mit dem Bergfilm Das Blaulicht, debütierte sie als Regisseurin. Ab 1933 drehte sie im Auftrag Hitlers, mit dem sie eine enge Freundschaft verband Propagandafilme mit Dokumentarcharakter. 1938 präsentierte sie zu Hitlers Geburtstag ihre beiden Olympiafilme Fest der Völker und Fest der Schönheit, in denen sie mit formal-ästhetisch perfekten Bildern das Körperliche verherrlichte. Nach 1945 arbeitete sie als Fotografin. Leni Riefenstahl wurde 101 Jahre alt. Auf Betreiben von Bundesinnenminister Gustav Heinemann wurde am 22. August 1950 in der Bundesrepublik Deutschland das Technische Hilfswerk THW gegründet. Die Organisation soll der Bevölkerung im Fall von Katastrophen helfen. Die Idee des Technischen Hilfswerks geht auf Otto Lumitsch zurück. Er hatte 1919 die Vorgängerorganisation, die Technische Nothilfe, gegründet. Nach dem Zweiten Weltkrieg gab Heinemann Lumitsch den Auftrag, die Organisation einzurichten. Schon zwei Jahre nach der Gründung hatte das THW über 300 Ortsverbände. Inzwischen sind es über 660 Ortsverbände mit 76.000 ehrenamtlichen Helfern und 860 hauptamtlichen Mitarbeitern. Das THW ist dem Bundesministerium des Innern unterstellt.

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1: Heute ab 13 Uhr findet wieder das Kohlrabi-Insel-Sommerfest auf dem Festplatz am Goldbachgrund in Radeberg statt. Der Eintritt ist frei. Es gibt ein spannendes Zeitungsquiz mit Preisen, leckerem Essen sowie ein Kinderprogramm und Möglichkeiten zum Spielen. Die absoluten Highlights des Tages sind neben dem bekannten Paralleltauziehen über den Goldbach die feierliche Kürung des größten Kohlrabis. Morgen lädt der Black Mountain Bike Park in Elstra zum Tag der offenen Tür ein. Im Rahmen des 10-jährigen Jubiläums können Sie den Park von 10 bis 18 Uhr kostenlos befahren. Hier kommen nicht nur erfahrene Biker auf ihre Kosten, denn auch Anfänger und Kinder finden hier jede Menge Spaß. Mit 5 verschiedenen Trails, welche den 413 Meter hohen Schwarzenberg herunterführen, ist Ihnen nicht nur ein gewisser Adrenalinkick, sondern auch eine wunderschöne Natur geboten. Mein Freund, der betrunkene Sachse. Ein Abend für Olaf Böhme. Heute Abend ab 20 Uhr klärt ein fiktiver Weggefährte des beliebten sächsischen Kabarettisten Olaf Böhme offene Fragen auf der Naturbühne Reichenau. Dieser erzählt von Missverständnissen, Streit, der darauffolgenden Versöhnung und verschiedenen Anekdoten. Der Abend lädt dazu ein, in Erinnerung zu schwelgen, Herr Böhme zu ehren und den ein oder anderen Lacher dazulassen. Der Neschwitzer Ortsteil Loga mit seinen etwa 100 Einwohnern wurde schon im Jahre 1226 erstmals als Burgwart Lagowe erwähnt. Ein Grund zum Feiern. 800 Jahre Loga, genau heute im Rahmen des diesjährigen Schanzenfestes. Zu den Höhepunkten zählen die Präsentation der Logaer Chronik um 14.15 Uhr sowie eine Theaterzeitreise durch 800 Jahre Ortsgeschichte um 18.30 Uhr. Bereits seit gestern ist das jährliche Forstfest in Kamenz wieder im Gange. Vom 21. bis 27. August wird in der Lessingstadt gefeiert. Rund 1850 Schülerinnen und Schüler nehmen in diesem Jahr an den beiden großen Festumzügen am Montag und Donnerstag teil. Auf dem Festplatz warten 19 Fahrgeschäfte und 23 Buden auf die Besucher. Neu dabei sind unter anderem eine Familienachterbahn sowie das Fahrgeschäft Aqua King.
0: Das Wetter.
1: Es wird ein regnerischer Samstag bei Temperaturen um die 20 Grad. Die Sonne kann sich ab und an mal sehen lassen, aber ansonsten bleibt es bewölkt im gesamten Lausitzweller Radioland.
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1: Die Straße zwischen Ruhland und Schwarzbach ist voll gesperrt. Sie erfährt eine Sanierung und die Brücke über den Grenzgraben Ruhland-Hermsdorf wird durch eine neue ersetzt. Die Umleitung geht über Grünewald.
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0: So, jetzt werden Sie mir sicher recht geben, so eine Therme sollte doch eher Entspannung und Erholung bieten. Nicht ganz so ist es in Bad Liebenwerda, wo schon einige Zeit die Umstände um die Lausitztherme Wonnemar für Unruhe sorgen. Wie dort aktuell der Stand dazu ist, weiß mein Kollege Thomas Langhammer zu berichten.
1: Die Lausitztherme Wonnemar in Bad Liebenwerda kommt nicht zur Ruhe. Zahlungsrückstände, offene Rechnungen und noch immer nicht beseitigte Mängel nach der sogenannten Attraktivierung vor fast 2 Jahren sorgen nicht nur bei den Gästen des Hauses für Sorgenfalten. Gegenüber der Lausitzwelle äußerte sich nun erstmals auch Verbandsgemeindebürgermeisterin Claudia Sieber zu den Ereignissen rund um das Wonnemar.
2: Was ich sagen kann, ist, dass die Interspa als Partner, die auch Fördermittel bekommen hat von der Stadt Bad Liebenwerda über die ILB, nicht bereit ist, ihre Abrechnungsunterlagen einzureichen, trotz fast anderthalbjähriger Mahnung. Und dass wir jetzt in dem Prozess sind, dass sich leider auch Anwälte damit befassen müssen, damit die Stadt Bad Liebenwerda, die dort auch erheblich vorgeleistet hat im 6-stelligen Bereich, die entsprechenden Kosten auch erstattet bekommt. Denn nur insgesamt, wenn die Abrechnungsunterlagen nachliegen, können wir die Maßnahme beenden. Und im Moment rührt sich oder bewegt sich der Partner Interspa nicht.
1: Insgesamt flossen über 14 Millionen Euro Fördergelder für die Aufhübschung aus der öffentlichen Hand in das Wonnemar. Neben dem Streit um die Fördergelder sollen deutliche Außenstände beim Wasserversorger anhängig sein. Erstmals sollen außerdem Gehälter nicht pünktlich gezahlt worden sein, was insbesondere die Belegschaft zunehmend belastet. Die Gerüchteküche spricht gar schon von einer möglichen Schließung der Lausitztherme. Claudia Sieber tritt dem aktuell noch entgegen.
2: Von einer Schließung habe ich nichts gehört. Da gibt es auch im Moment keine offiziellen Anzeichen. Ich weiß, dass es im Hintergrund ja doch brodelt, sagt man mal so. Aber solange wir im Gespräch sind, gehe ich davon aus, dass der Partner Interspa, und dem zeichne ich auch als Partner, sich so auch so verhält, dass wir zu einer Einigung kommen. Aber wie gesagt, es geht erst mal nur über Anwälte.
1: Erst vor wenigen Tagen hatte die Lausitztherme Wonnemar in Bad Liebenwerda seinen 22. Geburtstag begangen. So richtige Feierstimmung wollte dabei allerdings nicht aufkommen.
0: Nun denn, dann drücken wir mal die Daumen, dass es in Liebenwerda endlich zu einer Einigung kommt und auch die Betreiber und Initiatoren wieder in den Entspannungsmodus gehen können.

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1: Heute ab 13 Uhr findet wieder das Kohlrabi-Insel-Sommerfest auf dem Festplatz am Goldbachgrund in Radeberg statt. Der Eintritt ist frei. Es gibt ein spannendes Zeitungsquiz mit Preisen, leckerem Essen sowie ein Kinderprogramm und Möglichkeiten zum Spielen. Die absoluten Highlights des Tages sind neben dem bekannten Paralleltauziehen über den Goldbach die feierliche Kürung des größten Kohlrabis. Morgen lädt der Black Mountain Bike Park in Elstra zum Tag der offenen Tür ein. Im Rahmen des 10-jährigen Jubiläums können Sie den Park von 10 bis 18 Uhr kostenlos befahren. Hier kommen nicht nur erfahrene Biker auf ihre Kosten, denn auch Anfänger und Kinder finden hier jede Menge Spaß. Mit 5 verschiedenen Trails, welche den 413 Meter hohen Schwarzenberg herunterführen, ist Ihnen nicht nur ein gewisser Adrenalinkick, sondern auch eine wunderschöne Natur geboten. Mein Freund, der betrunkene Sachse. Ein Abend für Olaf Böhme. Heute Abend ab 20 Uhr klärt ein fiktiver Weggefährte des beliebten sächsischen Kabarettisten Olaf Böhme offene Fragen auf der Naturbühne Reichenau. Dieser erzählt von Missverständnissen, Streit, der darauffolgenden Versöhnung und verschiedenen Anekdoten. Der Abend lädt dazu ein, in Erinnerung zu schwelgen, Herr Böhme zu ehren und den ein oder anderen Lacher dazulassen. Der Neschwitzer Ortsteil Loga mit seinen etwa 100 Einwohnern wurde schon im Jahre 1226 erstmals als Burgwart Lagowe erwähnt. Ein Grund zum Feiern. 800 Jahre Loga, genau heute im Rahmen des diesjährigen Schanzenfestes. Zu den Höhepunkten zählen die Präsentation der Logaer Chronik um 14.15 Uhr sowie eine Theaterzeitreise durch 800 Jahre Ortsgeschichte um 18.30 Uhr. Bereits seit gestern ist das jährliche Forstfest in Kamenz wieder im Gange. Vom 21. bis 27. August wird in der Lessingstadt gefeiert. Rund 1850 Schülerinnen und Schüler nehmen in diesem Jahr an den beiden großen Festumzügen am Montag und Donnerstag teil. Auf dem Festplatz warten 19 Fahrgeschäfte und 23 Buden auf die Besucher. Neu dabei sind unter anderem eine Familienachterbahn sowie das Fahrgeschäft Aqua King.
0: Das Wetter.
1: Ja, die Temperaturen bewegen sich heute um den Wert von 20 Grad maximal. Und es kann immer wieder mal zu Schauern kommen im Lausitzwelle Radioland. Und ab und an kann sich aber auch die Sonne sehen lassen.
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1: Abschnittsweise vollgesperrt ist wegen der Sanierung die Straße zwischen Hähnchen und Kolkwitz. Der Verkehr wird großräumig über Cottbus, Spremberg, Treptow und Burg umgeleitet.
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1: Der Samstag zeigt sich beim Biowetter von seiner wechselhaften Seite. Bei um die 22 Grad ist es weder sommerlich heiß noch schon richtig herbstlich. Allerdings sorgen der Wechsel zwischen Sonne und Regen und der leichte Wind für unterschiedliche Wetterreize. Wetterfühlige Menschen können darauf mit leichter Müdigkeit, Kopfschmerzen oder Kreislaufbeschwerden reagieren. Auch Rheumatiker sollten darauf achten, ob sich feuchtes und wechselhaftes Wetter bei ihnen bemerkbar macht. Für die meisten gilt aber, die Temperaturen sind angenehm und die Luftbewegung tut gut. Wer sich zwischendurch etwas schlapp fühlt, sollte den Kreislauf mit Bewegung an der frischen Luft in Schwung bringen. Und wenn die Sonne zwischen den Wolken hervorkommt, heißt es rausgehen und ein bisschen Sommer tanken. Insgesamt also ein mäßiger Wettereinfluss auf das Wohlbefinden mit kleinen Schwankungen, aber ohne größere Belastungen. Und der Regenschirm sollte am Samstag besser in Reichweite bleiben.

0: Mein Freund, der betrunkene Sachse. Ein Abend für Olaf Böhme. Das Gastspiel von und mit Schauspieler und Regisseur Thomas Kaufmann besucht am Samstag um 20 Uhr die Naturbühne Reichenau. 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
1: Heute ab 13 Uhr findet wieder das Kohlrabi-Insel-Sommerfest auf dem Festplatz am Goldbachgrund in Radeberg statt. Der Eintritt ist frei. Es gibt ein spannendes Zeitungsquiz mit Preisen, leckerem Essen sowie ein Kinderprogramm und Möglichkeiten zum Spielen. Die absoluten Highlights des Tages sind neben dem bekannten Parallel-Tauziehen über den Goldbach die feierliche Kürung des größten Kohlrabis. Morgen lädt der Black Mountain Bike Park in Elstra zum Tag der offenen Tür ein. Im Rahmen des 10-jährigen Jubiläums können Sie den Park von 10 bis 18 Uhr kostenlos befahren. Hier kommen nicht nur erfahrene Biker auf ihre Kosten, denn auch Anfänger und Kinder finden hier jede Menge Spaß. Mit 5 verschiedenen Trails, welche den 413 Meter hohen Schwarzenberg herunterführen, ist Ihnen nicht nur ein gewisser Adrenalinkick, sondern auch eine wunderschöne Natur geboten. Mein Freund, der betrunkene Sachse. Ein Abend für Olaf Böhme. Heute Abend ab 20 Uhr klärt ein fiktiver Weggefährte des beliebten sächsischen Kabarettisten Olaf Böhme offene Fragen auf der Naturbühne Reichenau. Dieser erzählt von Missverständnissen, Streit, der darauffolgenden Versöhnung und verschiedenen Anekdoten. Der Abend lädt dazu ein, in Erinnerung zu schwelgen, Herr Böhme zu ehren und den ein oder anderen Lacher dazulassen. Der Neschwitzer Ortsteil Loga mit seinen etwa 100 Einwohnern wurde schon im Jahre 1226 erstmals als Burgwart Lagowe erwähnt. Ein Grund zum Feiern. 800 Jahre Loga, genau heute im Rahmen des diesjährigen Schanzenfestes. Zu den Höhepunkten zählen die Präsentation der Logaer Chronik um 14.15 Uhr sowie eine Theaterzeitreise durch 800 Jahre Ortsgeschichte um 18.30 Uhr. Bereits seit gestern ist das jährliche Forstfest in Kamenz wieder im Gange. Vom 21. bis 27. August wird in der Lessingstadt gefeiert. Rund 1850 Schülerinnen und Schüler nehmen in diesem Jahr an den beiden großen Festumzügen am Montag und Donnerstag teil. Auf dem Festplatz warten 19 Fahrgeschäfte und 23 Buden auf die Besucher. Neu dabei sind unter anderem eine Familienachterbahn sowie das Fahrgeschäft Aqua King.
0: Das Wetter.
1: Es wird ein regnerischer Samstag bei Temperaturen um die 20 Grad. Die Sonne kann sich ab und an mal sehen lassen, aber ansonsten bleibt es bewölkt im gesamten Lausitzweller Radioland.
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1: Die Straße zwischen Ruhland und Schwarzbach ist voll gesperrt. Sie erfährt eine Sanierung und die Brücke über den Grenzgraben Ruhland-Hermsdorf wird durch eine neue ersetzt. Die Umleitung geht über Grünewald.
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0: Ja, ist es denn wirklich so schlimm? Die Frage kann man sich stellen, wenn man mal die Umfrage sich anhört oder ansieht auch, die das Lausitzwelle Fernsehen diese Woche gestellt hat. Ja, wie ist es mit den Festivals? Jetzt ist gerade Sommer, es ist Partyzeit und irgendwie hat man das Gefühl, als wenn die Festivals immer weniger werden und die so langsam vom Aussterben bedroht sind. Weil das genau war das Thema eines Teams, was in der Lausitz unterwegs war und die Leute mal gefragt hat, wie sieht's denn aus mit den Festivals? Woran liegt's und wie geht's vielleicht weiter? Wir hören rein.
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2: Es ist schade, dass ganz viele kleine Festivals im Moment zu kämpfen haben. Es wäre schön, wenn da vielleicht mal ein bisschen Geld und Unterstützung reinfliegen würde, sodass Kultur in diesem Land wieder gut gestärkt wird.
3: Form von Fördermitteln vielleicht?
2: Zum Beispiel.
3: Und darf ich fragen, ihr könnt ja vielleicht darauf antworten, wer wäre dazu verantwortlich, Bund oder Land?
2: Beide. Wenn denn beide. Es funktioniert immer nur, wenn alle zusammen mitspielen.
4: Also ich bin der Meinung, dass tatsächlich die Förderung von Kulturprogrammen die einzige Lösung ist. Es ist Kultur, es ist nicht das Klassische, was man seit Jahrzehnten, Jahrhunderten kennt. Es ist nicht mehr alles nur Theater, Musical. Es ist viel offener geworden und man sollte einfach diese Vielfalt schätzen und das sollte an den gewissen Stellen auch einfach ankommen.
5: Vielleicht könnte man auch nicht so große Acts einladen, sondern mehr regionale Bands oder kleinere Gruppen. Ich denke, es sollte auch schon viel zum finanziellen Erhalt beitragen können.
3: Wo die Gage denn auch nicht so riesig ist, ne?
6: War man hier so wenig?
7: Ja, also ich kann mich da eigentlich erstmal nur anschließen. Und vielleicht kann man auch den Leuten, die ja eh aufs Festival gehen, schon vorher sagen, hier, macht mal mehr Werbung und nicht, wenn es dann schon zu spät ist. Weil so kann ja jeder noch ein bisschen mehr posten bei Instagram und so. Und dann noch mehr Leute ins Boot holen.
8: Also Ideen gibt es ja viele, ob es nun Spenden sind, Fördergelder. Die Frage ist, wo kann man angreifen, wo hat man Angriffspunkte, wo kann man sich noch Sponsoren vielleicht anlachen? Das ist eben eine Frage von den hohen Tieren, die das Ganze hier managen.
9: Ich bin da verhalten pessimistisch, weil also ich glaube, da wird nicht viel zu holen sein. Und da Geld locker zu machen über die Kultur, wird darüber überall gespart. Also sehe ich eher nicht so.
3: Hätten Sie eine Lösungsalternative?
9: Ich? Ich bin ja kein Politiker. Ich mache mir da keine Gedanken drum. Ich gehe auf die Festivals, die es gibt und unterstütze sie mit meiner Anwesenheit, mit meinem Geld. Und alles andere liegt nicht in meiner Macht.
0: So viel also zur Umfrage selbst. Und wenn Sie diese nicht nur hören, wie eben, sondern auch sehen wollen, dann schalten Sie doch ganz einfach mal Ihren Computer ein, wenn er nicht sowieso schon an ist, und stöbern mal auf unserem YouTube-Kanal. Lausitzwelle YouTube-Kanal heißt das natürlich logischerweise. Und dort finden Sie nicht nur die Umfrage in Vollständigkeit, sondern auch viele, viele andere Beiträge aus unserer Region. Also viel Spaß beim Stöbern.

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1: Heute ab 13 Uhr findet wieder das Kohlrabi-Insel-Sommerfest auf dem Festplatz am Goldbachgrund in Radeberg statt. Der Eintritt ist frei. Es gibt ein spannendes Zeitungsquiz mit Preisen, leckerem Essen sowie ein Kinderprogramm und Möglichkeiten zum Spielen. Die absoluten Highlights des Tages sind neben dem bekannten Paralleltauziehen über den Goldbach die feierliche Kürung des größten Kohlrabis. Morgen lädt der Black Mountain Bike Park in Elstra zum Tag der offenen Tür ein. Im Rahmen des 10-jährigen Jubiläums können Sie den Park von 10 bis 18 Uhr kostenlos befahren. Hier kommen nicht nur erfahrene Biker auf ihre Kosten, denn auch Anfänger und Kinder finden hier jede Menge Spaß. Mit 5 verschiedenen Trails, welche den 413 Meter hohen Schwarzenberg herunterführen, ist Ihnen nicht nur ein gewisser Adrenalinkick, sondern auch eine wunderschöne Natur geboten. Mein Freund, der betrunkene Sachse. Ein Abend für Olaf Böhme. Heute Abend ab 20 Uhr klärt ein fiktiver Weggefährte des beliebten sächsischen Kabarettisten Olaf Böhme offene Fragen auf der Naturbühne Reichenau. Dieser erzählt von Missverständnissen, Streit, der darauffolgenden Versöhnung und verschiedenen Anekdoten. Der Abend lädt dazu ein, in Erinnerung zu schwelgen, Herr Böhme zu ehren und den ein oder anderen Lacher dazulassen. Der Neschwitzer Ortsteil Loga mit seinen etwa 100 Einwohnern wurde schon im Jahre 1226 erstmals als Burgwart Lagowe erwähnt. Ein Grund zum Feiern. 800 Jahre Loga, genau heute im Rahmen des diesjährigen Schanzenfestes. Zu den Höhepunkten zählen die Präsentation der Logaer Chronik um 14.15 Uhr sowie eine Theaterzeitreise durch 800 Jahre Ortsgeschichte um 18.30 Uhr. Bereits seit gestern ist das jährliche Forstfest in Kamenz wieder im Gange. Vom 21. bis 27. August wird in der Lessingstadt gefeiert. Rund 1850 Schülerinnen und Schüler nehmen in diesem Jahr an den beiden großen Festumzügen am Montag und Donnerstag teil. Auf dem Festplatz warten 19 Fahrgeschäfte und 23 Buden auf die Besucher. Neu dabei sind unter anderem eine Familienachterbahn sowie das Fahrgeschäft Aqua King.
0: Das Wetter.
1: Ja, die Temperaturen bewegen sich heute um den Wert von 20 Grad maximal. Und es kann immer wieder mal zu Schauern kommen im Lausitzwelle Radioland. Und ab und an kann sich aber auch die Sonne sehen lassen.
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1: Abschnittsweise vollgesperrt ist wegen der Sanierung die Straße zwischen Hähnchen und Kolkwitz. Der Verkehr wird großräumig über Cottbus, Spremberg, Treptow und Burg umgeleitet.
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1: Widder.
2: Liebe, Spaß und Leidenschaft stehen beim Widder auf dem Programm. Vielleicht ergibt sich sogar eine brandheiße Love Story.
1: Stier.
2: Zum Glück, die Achterbahn der Gefühle geht zu Ende. Geben Sie dem Partner ein Liebeszeichen. Er wartet darauf.
1: Zwillinge.
2: Mit Fantasie und Witz können die Zwillinge heute punkten. Privat ist alles im grünen Bereich. Sie können sich prächtig amüsieren.
1: Krebs.
2: Dass der Schein manchmal trügt, sollten Sie inzwischen wissen. Seien Sie also bei neuen Bekanntschaften nicht zu vertrauensselig. Warten Sie lieber ab.
1: Löwe.
2: Auf keinen Fall sollte der Löwe jetzt die Hände in den Schoß legen, sondern etwas für sein Glück tun. Von allein läuft es ihm kaum über den Weg.
1: Jungfrau.
2: Wie wäre es, wenn Sie mal wieder einen romantischen Abend zu zweit planen? Die Zeit ist günstig. Amor steht mit seinen Liebespfeilen nämlich schon in den Startlöchern.
1: Waage.
2: Nur keine Panik. Als Waage haben Sie Angst, einen Fehler zu machen. Die besten Mittel dagegen sind Ruhe und Gelassenheit.
1: Skorpion.
2: Heute können Sie die Welt plötzlich mit neuen Augen sehen. Das hätten Sie sich kaum träumen lassen. Ihre Seele wird ordentlich gestreichelt.
1: Schütze.
2: Für den Schützen ist es ein guter Tag, um sich über seine Gefühle für den Partner klar zu werden. Stellen Sie die Weichen für eine gemeinsame Zukunft.
1: Steinbock.
2: Jemand erinnert Sie an ein Versprechen, das Sie vor längerer Zeit gegeben haben. Kneifen gilt jetzt nicht. Sie müssen Ihr Wort halten.
1: Wassermann.
2: Gerade in Stresszeiten sollte der Wassermann nicht alles mit sich alleine ausmachen. Heute ist ein idealer Tag, um sich dem Partner oder einem guten Freund anzuvertrauen.
1: Fische.
2: Auch am Wochenende stecken Sie voller Power. Nutzen Sie die Energie und bringen Sie mal wieder frischen Wind in die eigenen vier Wände.

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1: Heute ab 13 Uhr findet wieder das Kohlrabi-Insel-Sommerfest auf dem Festplatz am Goldbachgrund in Radeberg statt. Der Eintritt ist frei. Es gibt ein spannendes Zeitungsquiz mit Preisen, leckerem Essen sowie ein Kinderprogramm und Möglichkeiten zum Spielen. Die absoluten Highlights des Tages sind neben dem bekannten Paralleltauziehen über den Goldbach die feierliche Kürung des größten Kohlrabis. Morgen lädt der Black Mountain Bike Park in Elstra zum Tag der offenen Tür ein. Im Rahmen des 10-jährigen Jubiläums können Sie den Park von 10 bis 18 Uhr kostenlos befahren. Hier kommen nicht nur erfahrene Biker auf ihre Kosten, denn auch Anfänger und Kinder finden hier jede Menge Spaß. Mit 5 verschiedenen Trails, welche den 413 Meter hohen Schwarzenberg herunterführen, ist Ihnen nicht nur ein gewisser Adrenalinkick, sondern auch eine wunderschöne Natur geboten. Mein Freund, der betrunkene Sachse. Ein Abend für Olaf Böhme. Heute Abend ab 20 Uhr klärt ein fiktiver Weggefährte des beliebten sächsischen Kabarettisten Olaf Böhme offene Fragen auf der Naturbühne Reichenau. Dieser erzählt von Missverständnissen, Streit, der darauffolgenden Versöhnung und verschiedenen Anekdoten. Der Abend lädt dazu ein, in Erinnerung zu schwelgen, Herr Böhme zu ehren und den ein oder anderen Lacher dazulassen. Der Neschwitzer Ortsteil Loga mit seinen etwa 100 Einwohnern wurde schon im Jahre 1226 erstmals als Burgwart Lagowe erwähnt. Ein Grund zum Feiern. 800 Jahre Loga, genau heute im Rahmen des diesjährigen Schanzenfestes. Zu den Höhepunkten zählen die Präsentation der Logaer Chronik um 14.15 Uhr sowie eine Theaterzeitreise durch 800 Jahre Ortsgeschichte um 18.30 Uhr. Bereits seit gestern ist das jährliche Forstfest in Kamenz wieder im Gange. Vom 21. bis 27. August wird in der Lessingstadt gefeiert. Rund 1850 Schülerinnen und Schüler nehmen in diesem Jahr an den beiden großen Festumzügen am Montag und Donnerstag teil. Auf dem Festplatz warten 19 Fahrgeschäfte und 23 Buden auf die Besucher. Neu dabei sind unter anderem eine Familienachterbahn sowie das Fahrgeschäft Aqua King.
0: Das Wetter.
1: Es wird ein regnerischer Samstag bei Temperaturen um die 20 Grad. Die Sonne kann sich ab und an mal sehen lassen, aber ansonsten bleibt es bewölkt im gesamten Lausitzweller Radioland.
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1: Die Straße zwischen Ruhland und Schwarzbach ist voll gesperrt. Sie erfährt eine Sanierung und die Brücke über den Grenzgraben Ruhland-Hermsdorf wird durch eine neue ersetzt. Die Umleitung geht über Grünewald.
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0: Hallo Genossenschafter, packen Sie mit an, machen Sie Ihr Umfeld schöner. So lautet ja der Aufruf schon eine Weile hier bei uns. Sie haben es bestimmt schon gehört, der Aufruf von den Lebensräumen. Aber was steckt dahinter? Was heißt das konkret? Wie soll das Ganze ablaufen? Bernd Vogawa hat darüber mit Axel Fizek, dem Chef der Hörswerder Genossenschaft, gesprochen.
1: Hoi Boi räumt auf, eine Stadt putzt sich und die Genossenschaft ist da mächtig involviert.
2: Ganz genau. Es ist eine Aktion, die nicht nur von uns ausgeht, sondern eine stadtweite Aktion, federführend von der KUFA organisiert. Viele Partner sind dabei und ich finde es eine ganz tolle Geschichte, dass wir mal wegkommen davon, immer nur zu meckern und zu erzählen, was uns alles nicht gefällt. Und die Stadt müsste doch mal, wer ist die Stadt? Die Stadt sind wir. Und sollten wir uns doch darum kümmern, dass dort, wo wir leben, wo wir wohnen, es vernünftig ist. Ich glaube, das persönliche Engagement ist dafür ganz, ganz wichtig. Und deswegen unterstützen wir ganz bewusst diese Aktion und versuchen sie auch mit Leben zu erfüllen, sie mit zu begleiten und deswegen auch heute unser Gespräch, um alle zu animieren, da mitzumachen.
1: Was müsste denn gemacht werden? Was soll denn passieren?
2: Das ist eigentlich sehr differenziert und sehr unterschiedlich. So ganz konkret kann man es gar nicht sagen, weil jeder weiß eigentlich in seinem Wohnumfeld, wenn er nach Hause geht oder wenn er früh auf Arbeit geht, wo sind denn die Ecken, wo mal ein bisschen was gemacht werden müsste. Hier oder da liegt etwas Müll in den Sträuchern. Hier oder dort muss mal ein alter Ast weggeräumt werden. Da ist vielleicht eine Bank zu streichen oder da ist das leidige Graffiti zu beseitigen. Hier oder dort sind Aufkleber, die uns nicht so richtig gefallen, die beseitigt werden sollten. Also ich glaube, da wissen unsere Einwohner ganz genau, wo ist etwas zu tun. Und das Schöne wäre, wenn man es dann nicht nur alleine tut, sondern in der Gemeinschaft mit seinen Mitbewohnern, mit seinen Nachbarn sagt, ey, kommt, wir packen heute mal mit zu und das Ganze wird von uns eben auch unterstützt.
1: Wer kann denn wo mitmachen?
2: Ja, eigentlich ist jeder aufgerufen, der sich gemüßigt fühlt und sagt, komm, ich bin selber engagiert, ich will etwas dafür tun, dass es hier ordentlich ist und damit ein Zeichen setzen, gemeinsam mit anderen. Also es gibt keine Beschränkung, ob alt, ob jung. Jeder, der da engagiert ist, kann dabei sein.
1: Gibt es auch sowas wie eine zentrale Stelle? Ich meine, die Lebensräume koordinieren die ganze Sache, kommen wir gleich drauf zu sprechen. Gibt es denn so eine zentrale Stelle, wenn einer sagt, also ich würde gerne mitmachen, aber in meinem Umfeld ist alles super. Kann der sich irgendwo anders dran beteiligen oder soll er sich irgendwo melden? Wie läuft das ab?
2: Also man kann sich bei uns melden, telefonisch 46730, unsere zentrale Telefonnummer. Ich glaube, wo etwas zu tun ist, das wissen die Mitglieder von uns ganz genau. Wenn es darum geht, wie kann unterstützt werden, zum Beispiel, wo kann Material gestellt werden, Farbe zum Beispiel, nicht? Da will jemand eine Bank anstreichen. Gibt es dafür Farbe? Ja. Da braucht jemand noch ein paar Haken oder einen Laubbesen oder Müllbeutel, um das, was man einsammelt, irgendwo zusammenzusammeln. Spätestens dann, wenn man irgendwo Äste zusammengesammelt hat oder anderes, ist dann mal die Frage, wohin damit? Da gibt es zentrale Sammelpunkte, die werden noch veröffentlicht. Einer bei uns ist natürlich im Hof der Lebensräume. Wir wollen es unseren Mitgliedern nochmal einfach machen und jeder, der sich an diesem Tag bei uns meldet, bei uns wird also eine Bereitschaftsdienst organisiert sein, kann anrufen und dann kommen wir ein paar Stunden später vorbei und nehmen diesen gesammelten Unrat dann auf, sammeln ihn ein, sodass es eigentlich ganz bequem für alle ist.
1: Bis wann sollten sich denn die Leute mit ihren Ideen oder mit dem, was sie an Bedarf haben, an Materialien bei Ihnen melden?
2: Also unmittelbar, nachdem Sie das jetzt gesehen haben, können Sie bei uns anrufen. 46730, Telefonnummer. Wir nehmen das dann auf. Wir geben dann auch die Informationen, wann bringen wir gegebenenfalls Material oder Gerätschaften mit raus. Und da kann man auch seine Fragen, die man vielleicht hat, und seine Ideen dann uns mitteilen. Wir wollen auch die besten Ideen oder dort, wo am meisten gemacht wird, mit unterstützen oder wir wollen es auch etwas honorieren.
1: Genau, es gibt einen finanziellen Ansporn.
2: Ja, ganz genau. Wir haben gesagt, dort, wo es engagierte Hausgemeinschaften gibt, wir unterstützen sie ja schon über unseren Nachbarschaftsfonds, die wollen wir, dort, wo es die besten und die engagiertesten Projekte gibt, die wollen wir unterstützen, indem wir sagen, im Nachgang bekommt ihr ein gemeinsames Event mit uns. Man kann gemeinsam mal in die Bowlingbahn gehen, man kann gemeinsam eine Veranstaltung im Kino besuchen oder. Das werden wir dann mit dieser Hausgemeinschaft miteinander besprechen. Ein Team-Event in dem Sinne gibt es zu gewinnen.
1: Also, wer Interesse an einer sauberen Stadt plus so einem Team-Event hat, der sollte natürlich mitmachen, sollte sich aber mit seinem Projekt vorher bei den Lebensräumen melden unter
2: 46730.
1: Ganz wichtig. Und es gibt natürlich alle weiteren Informationen auch übers Internet auf der Homepage der Lebensräume unter lebensraume-hy.de. Und das möchte ich zum Abschluss noch anfügen. Es gibt an diesem Samstag, an diesem 29. August, am Abend ja gleich noch ein Event von den Lebensräumen und am Sonntag noch eins. Aber da kommen wir dann später drauf zu sprechen.
0: Aber erstmal mitmachen bei Hoi Woi räumt auf. Eine Stadt putzt sich am 29. August ab 10 Uhr. Sie können Ihr Projekt und eventuellen Materialbedarf anmelden bei der Genossenschaft unter Telefon Hoyerswerda 46730. Alle Informationen gibt's im Netz unter lebensräume-hy.de. So, nun kam die Ausführung von Axel Fitzek. Sie können sich melden, so Sie diese Sendung gesehen haben. Ja, welche Sendung? Wir haben das Interview nämlich für das Fernsehen auch geführt. Das eben war ein kleiner Auszug im Vorfeld. In ganzer Länge können Sie es sehen über YouTube und im Netz unter lausitzwelle.de.

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1: Heute ab 13 Uhr findet wieder das Kohlrabi-Insel-Sommerfest auf dem Festplatz am Goldbachgrund in Radeberg statt. Der Eintritt ist frei. Es gibt ein spannendes Zeitungsquiz mit Preisen, leckerem Essen sowie ein Kinderprogramm und Möglichkeiten zum Spielen. Die absoluten Highlights des Tages sind neben dem bekannten Parallel-Tauziehen über den Goldbach die feierliche Kührung des größten Kohlrabis. Morgen lädt der Black Mountain Bike Park in Elstra zum Tag der offenen Tür ein. Im Rahmen des 10-jährigen Jubiläums können Sie den Park von 10 bis 18 Uhr kostenlos befahren. Hier kommen nicht nur erfahrene Biker auf ihre Kosten, denn auch Anfänger und Kinder finden hier jede Menge Spaß. Mit 5 verschiedenen Trails, welche den 413 Meter hohen Schwarzenberg herunterführen, ist Ihnen nicht nur ein gewisser Adrenalinkick, sondern auch eine wunderschöne Natur geboten. Mein Freund, der betrunkene Sachse. Ein Abend für Olaf Böhme. Heute Abend ab 20 Uhr klärt ein fiktiver Weggefährte des beliebten sächsischen Kabarettisten Olaf Böhme offene Fragen auf der Naturbühne Reichenau. Dieser erzählt von Missverständnissen, Streit, der darauffolgenden Versöhnung und verschiedenen Anekdoten. Der Abend lädt dazu ein, in Erinnerung zu schwelgen, Herr Böhme zu ehren und den ein oder anderen Lacher dazulassen. Der Neschwitzer Ortsteil Loga mit seinen etwa 100 Einwohnern wurde schon im Jahre 1226 erstmals als Burgwart Lagowe erwähnt. Ein Grund zum Feiern. 800 Jahre Loga, genau heute im Rahmen des diesjährigen Schanzenfestes. Zu den Höhepunkten zählen die Präsentation der Logaer Chronik um 14.15 Uhr sowie eine Theaterzeitreise durch 800 Jahre Ortsgeschichte um 18.30 Uhr. Bereits seit gestern ist das jährliche Forstfest in Kamenz wieder im Gange. Vom 21. bis 27. August wird in der Lessingstadt gefeiert. Rund 1850 Schülerinnen und Schüler nehmen in diesem Jahr an den beiden großen Festumzügen am Montag und Donnerstag teil. Auf dem Festplatz warten 19 Fahrgeschäfte und 23 Buden auf die Besucher. Neu dabei sind unter anderem eine Familienachterbahn sowie das Fahrgeschäft Aqua King.
0: Das Wetter.
1: Ja, die Temperaturen bewegen sich heute um den Wert von 20 Grad maximal. Und es kann immer wieder mal zu Schauern kommen im Lausitzwelle Radioland. Und ab und an kann sich aber auch die Sonne sehen lassen.
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1: Abschnittsweise vollgesperrt ist wegen der Sanierung die Straße zwischen Hänichen und Kolkwitz. Der Verkehr wird großräumig über Cottbus, Spremberg, Treptow und Burg umgeleitet.
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3: Endlich ist soweit. Es ist Wochenendezeit. Am Mikrofon Alexander Schade und ich freue mich, dass Sie dabei sind.

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1: Eine erfahrene Band mit schwindenden Aussichten, Personalfluktuation und Managementproblemen. Ein weitgehend unbekanntes Duo, dessen gleichnamiges Debütalbum floppte, ein zufälliges Treffen in einem Supermarkt, das zu einer Erkundungsreise zu den Sound City Studios führte. Die Hintergrundgeschichte hinter dem selbstbetitelten Album von Fleetwood Mac ist fast so unglaublich wie die Musik auf der Aufnahme von 1975, ein Blockbuster, der die Rock-Pop-Geschichte verändern sollte. Fleetwood Mac wurde vom Rolling Stone auf Platz 182 der besten Alben aller Zeiten gewählt, das Album sogar auf Platz 1 der Billboard-Charts und verweilte insgesamt 170 Wochen in den Billboard 200. Knapp 10 Millionen verkaufte Tonträger, das Album heißt also genauso wie die Band, die uns diese Woche musikalisch begleitet hat. Allerdings mit einer Zusammenfassung ihrer größten Hits mit passendem Namen Greatest Hits Fleetwood Mac. Zum Wochenabschluss daraus heute ein Titel, von dem Sie vielleicht auch sagen, na klar, den kenne ich, Little Lies. Viel Spaß damit.

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1: Heute ab 13 Uhr findet wieder das Kohlrabi-Insel-Sommerfest auf dem Festplatz am Goldbachgrund in Radeberg statt. Der Eintritt ist frei. Es gibt ein spannendes Zeitungsquiz mit Preisen, leckerem Essen sowie ein Kinderprogramm und Möglichkeiten zum Spielen. Die absoluten Highlights des Tages sind neben dem bekannten Paralleltauziehen über den Goldbach die feierliche Kürung des größten Kohlrabis. Morgen lädt der Black Mountain Bike Park in Elstra zum Tag der offenen Tür ein. Im Rahmen des 10-jährigen Jubiläums können Sie den Park von 10 bis 18 Uhr kostenlos befahren. Hier kommen nicht nur erfahrene Biker auf ihre Kosten, denn auch Anfänger und Kinder finden hier jede Menge Spaß. Mit 5 verschiedenen Trails, welche den 413 Meter hohen Schwarzenberg herunterführen, ist Ihnen nicht nur ein gewisser Adrenalinkick, sondern auch eine wunderschöne Natur geboten. Mein Freund, der betrunkene Sachse. Ein Abend für Olaf Böhme. Heute Abend ab 20 Uhr klärt ein fiktiver Weggefährte des beliebten sächsischen Kabarettisten Olaf Böhme offene Fragen auf der Naturbühne Reichenau. Dieser erzählt von Missverständnissen, Streit, der darauffolgenden Versöhnung und verschiedenen Anekdoten. Der Abend lädt dazu ein, in Erinnerung zu schwelgen, Herr Böhme zu ehren und den ein oder anderen Lacher dazulassen. Der Neschwitzer Ortsteil Loga mit seinen etwa 100 Einwohnern wurde schon im Jahre 1226 erstmals als Burgwart Lagowe erwähnt. Ein Grund zum Feiern. 800 Jahre Loga, genau heute im Rahmen des diesjährigen Schanzenfestes. Zu den Höhepunkten zählen die Präsentation der Logaer Chronik um 14.15 Uhr sowie eine Theaterzeitreise durch 800 Jahre Ortsgeschichte um 18.30 Uhr. Bereits seit gestern ist das jährliche Forstfest in Kamenz wieder im Gange. Vom 21. bis 27. August wird in der Lessingstadt gefeiert. Rund 1850 Schülerinnen und Schüler nehmen in diesem Jahr an den beiden großen Festumzügen am Montag und Donnerstag teil. Auf dem Festplatz warten 19 Fahrgeschäfte und 23 Buden auf die Besucher. Neu dabei sind unter anderem eine Familienachterbahn sowie das Fahrgeschäft Aqua King.
0: Das Wetter.
1: Es wird ein regnerischer Samstag bei Temperaturen um die 20 Grad. Die Sonne kann sich ab und an mal sehen lassen, aber ansonsten bleibt es bewölkt im gesamten Lausitzweller Radioland.
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1: Die Straße zwischen Ruhland und Schwarzbach ist voll gesperrt. Sie erfährt eine Sanierung und die Brücke über den Grenzgraben Ruhland-Hermsdorf wird durch eine neue ersetzt. Die Umleitung geht über Grünewald.
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2: Ja, und ich freue mich, dass Sie da sind. Am Mikrofon Alexander Schade und wir starten gemeinsam ins Wochenende.

0: Ein Blick auf die Uhr und ich stelle fest, der fröhliche Wecker geht bereits in seine letzten Minuten. Und dann ist sie schon wieder vorbei. Eine ganze Woche. Man glaubt's kaum, oder? Doch bevor wir hier Schluss machen, der Hinweis, dran zu bleiben. Denn ab 10 Uhr, gleich wenn der fröhliche Wecker durch ist, ist hier Liederzirkuszeit. Und dazu jetzt meine Frage an den Tommy. Was erwartet uns in dieser Ausgabe?
1: Ja, Alex, wir machen eine kleine musikalische Rundreise durch die Republik. Dabei gibt es aber auch jede Menge Lokalkolorit zu hören. So geht es unter anderem um die Krabat-Saga. Und ich habe eine wunderbare Liebeserklärung an die Stadt im Gepäck, aus der wir hier senden und die mal nicht von Gerhard Gundermann stammt. 02977H heißt sie und darauf können zumindest die Hoyerswerder gespannt sein.
0: Klingt schon mal sehr interessant. Nun denn, danke dir und bleiben Sie nun dran. Ich höre auf jeden Fall rein in meinem Feierabend, der nämlich gleich anfängt. Ab Montag begrüßt Sie dann an dieser Stelle mein Kollege Bernd Vogava pünktlich Montag ab 6 Uhr zum fröhlichen Wecker. Ich darf mich bei Ihnen für Ihre Treue bedanken, dass Sie immer wieder einschalten und ich verbeuge mich, auch wenn Sie es nicht sehen können, auf bald. In 4 Wochen eine gute Zeit und jetzt erstmal ein sensationelles Wochenende. Tschüss, Ihr Alexander Schade.

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0: 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Herzlich willkommen zum Lausitz-Welle-Lieder-Zirkus August-Ausgabe 2026. Am Mikrofon ist wie immer der Tommy. Und dieses Mal geht es in jeder Hinsicht ausgesprochen deutsch zu in dieser Sendung.
1: Ich bin ein Junge von hier. Und ich habe mir das jetzt lange genug mit angehört, das ewige Rumgemecker hier im Land. Aber ich sage euch, das kann man auch alles ganz, ganz anders sehen.

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Gunter Gabriel, Deutschland ist in der Originalsingle-Version aus dem Jahr 1982. Lang ist's her. Aber irgendwie hat er trotzdem bis heute recht damit. Ich habe lange überlegt, was ich Ihnen in dieser 36. Ausgabe des Liederzirkus kredenzen könnte. Und nachdem die letzte Ausgabe dann doch eher ungewöhnlich laut war, dachte ich mir, lassen wir es dieses Mal wieder etwas ruhiger angehen. Sommerzeit ist auch immer Urlaubszeit und so manchen zieht es dann für ein paar Tage in die große, weite Welt. Ich mache heute mal das Gegenteil, denn Songs über die verschiedensten deutschen Städte und die Heimat werden im Mittelpunkt stehen. Und eines kann ich Ihnen schon einmal versprechen, so viel Lokalkolorit hatte ich noch in keiner Ausgabe des Lausitz-Welle-Liederzirkus. Ich kann jetzt nicht genau beantworten, was Ronnie Van Zandt einst

1929 war es, als der Lehrer, Schriftsteller und Komponist Kurt Pieler diese Liebeserklärung an seine Heimat verfasste. Und was soll ich sagen, sie hat bis heute etwas für sich, auch wenn es die eben gehörte Rockversion zu seinen Lebzeiten vermutlich eher schwer gehabt hätte. Streng genommen war Pieler übrigens auch gar kein Niederlausitzer, sondern gebürtiger Dresdner. Dennoch war er fast sein ganzes Leben lang eng mit der Niederlausitz verbunden. Er starb im Februar 1958 und sein Grab befindet sich auf dem Zittauer Frauenfriedhof. Sie hören den Lausitzbälle Liederzirkus, heute mit Songs über die verschiedensten deutschen Städte. Und bevor wir jetzt die Lausitzer Gegend zunächst verlassen, habe ich hier noch eine Art Hymne auf eine Stadt, die sich in den vergangenen Jahrzehnten zu einem echten Touristenhotspot im Lausitzer Seenland entwickelt hat. Senftenberg. Lausitz!

Stefan Krier und seine ehemalige Band Six, die Lausitz-Version ihres Hits Geiler ist es hier. Ich weiß gar nicht, wie oft ich die Jungs teils privat und teils auch aus dienstlichen Gründen live gesehen habe. Es war auf jeden Fall sehr oft. Was heute kaum noch einer weiß, Angelo Kelly von der Kelly Family war einst eine Zeit lang Drummer bei Six. Das war so um 2004 und mir würden da jetzt so Anekdoten einfallen. Egal. Nach ihrem 25. Bandjubiläum im Jahr 2017 lösten sie sich dann auf. Stefan Krehe ist seitdem auf Solopfaden unterwegs. Zu den westlichsten Ecken der Lausitz gehört auch die Stadt Finsterwalde und um die geht es jetzt. Auf den ersten Blick bzw. auf das erste Ohr hört sich der Text eventuell etwas schräg an. Er ist es aber gar nicht. Eine wunderbare Hommage an eine wunderbare Region. Jack Palminger, Finsterwalde.

Jan und Jascha waren das, ein Singer-Songwriter-Duo aus Solingen, das ganz gekonnt Volkssongs mit Pop und teils sogar schlagerhaften Elementen vermischt und damit seinen ganz eigenen Musikstil kreiert hat. Apropos Solingen, das liegt ja bekanntlich in Nordrhein-Westfalen und wenn man an NRW denkt, dann fällt einem fast zwangsläufig das Ruhrgebiet ein. Nun kann man über dieses denken, was man will. Ich persönlich finde, dass sich jenes Ruhrgebiet sehr viel weniger von der Lausitz unterscheidet, als man gemeinhin denken mag. Immerhin teilen beide Regionen das gleiche Schicksal. Und wenn man so wie ich seit über 20 Jahren sehr gute Freunde dort hat, dann schaut man halt anders im Sinne von weniger oberflächlich auf solche Ecken der Republik. Und weil das so ist, muss dieses Lied jetzt einfach sein. Mit lieben Grüßen nach Ratingen zu Yvonne, Dirk und Paule. Glück auf Ruhrgebiet vom Spardosen-Terzett.

Annen-Mai Kantereit und ihre Liebeserklärung an die Stadt Köln hier im Lausitzbeller Liederzirkus, in dem wir heute eine kleine musikalische Reise durch dieses Land unternehmen. Und jetzt geht's weiter Richtung Süden. Die Spider-Murphy-Gang wurde für ihren Hitskandal im Sperrbezirk einst bundesweit gefeiert. Die Band um Günter Siegel hat aber noch jede Menge andere großartige Songs produziert. Einer davon ist der hier. Und bei dem sage noch mal einer, dass sich nicht auch deutschsprachiger Rock mit Themen beschäftigen kann, die dann doch tiefer gehen. Fürstenfeldbruck, FFB von der Spider-Murphy-Gang.

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0: auch dran? Hallo? Bist du...
1: Da werden Erinnerungen wach. Funky Cold Medina aus dem Jahr 1989. Im Original eine der bekanntesten Nummern des Hip-Hop-Boss Tone Loc, die immerhin eine Grammy-Nominierung auf sich verbuchen konnte. Die eben gehörte Interpretation stammt von der Band Bayern Power. Und dahinter verbarg sich niemand Geringeres als der Komponist Harold Faltermeier, der unter anderem mit dem Instrumental Axel F., sprich die Titelmusik zum Film Beverly Hills Cop, weltberühmt wurde. Faltermeier ist gebürtiger Münchner und unter anderem für die Filmmusiken der beiden Top Gun-Filme verantwortlich. Sie haben den Liederzirkus hier auf der Lausitzwelle und eine weitere, nun ja, eher schräge Nummer hätte ich da auch noch. Sie dreht sich ebenfalls um Bayern und zu hören ist Heinz die Hundekehle. Dahinter verbarg sich Heinz-Werner Schneider und der war unter anderem Besitzer der gutbürgerlichen Szene-Kneipe Hundekehle in Berlin-Grunewald. Daher auch der skurrile Künstlername. Parallel dazu war er aber auch an unzähligen namhaften Fernsehproduktionen, zumeist als Aufnahmeleiter beteiligt, unter anderem an den Kultserien Drei Damen vom Grill, Eurocops und Praxis Büdobogen. Er war außerdem der Produzent der Musikvideos zum berühmten Album Achtung Baby der Band U2. 2006 starb er überraschend auf tragische Weise an seinem 59. Geburtstag an einem Herzinfarkt. Und hier ist Heinz die Hundekehle mit einem Gassenhauer, den im Grunde jeder kennt und dessen Melodie ihn ebenfalls bekannt vorkommen sollte, denn sie stammt im Original von den Beatles. Zieht den Bayern, na, Sie wissen schon.

Ja, ja, er schafft vielleicht, wenn's mit der Kohle noch reicht. Ist dir noch Platz in diesem Zug nach Kitschbroda?

dabei. So fährt man heute von Groß-Berlin nach Kötzschenbroda und dann und wann.

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1: Haben Sie es erkannt? Na klar, das war eine der berühmtesten Swing-Melodien der Welt. Chattanooga Choo Choo von Glenn Miller. Erstmals veröffentlicht im Jahr 1941. Spätestens 1983 war der Titel dann auch in Deutschland in aller Munde. Denn Udo Lindenberg textete darauf seinen berühmten Sonderzug nach Pankow. Das, was Sie da gerade gehört haben, stammte allerdings aus dem Jahr 1947 und es war eine, na sagen wir mal, Lobeshymne auf den Kötschenbroder Express, was uns bei genauerer Betrachtung sagt, dass die Deutsche Bahn schon damals so ihre Probleme hatte. Bully Buhlan und Peter Rebhuhn waren das übrigens, Schlagerstars der damaligen Zeit. Der eine machte dann später am Besten und der andere im Osten Karriere. Sie hören den Lautesbälle Liederzirkus heute mit einer kleinen musikalischen Rundreise durch die Republik. Und am Ende dieser ersten Stunde habe ich jetzt noch eine Nummer, mit der habe ich ehrlich gesagt so meine kleinen Probleme. Der nun folgende Song ist nämlich die Hymne auf einen Ortsteil von Elsterwerda. Problem dabei: Im Sendegebiet der Lausitzwelle gibt es diesen Ortsnamen mindestens zweimal. Die Rede ist von Biela, das es eben nicht nur als Ortsteil von Elsterwerda im Elbe-Elster-Kreis gibt, sondern auch als Ortsteil von Kamenz. Fun Fact: Die Kamenzer waren zuerst da. Laut Historie wurden sie 1220 erstmals urkundlich erwähnt, das Biela bei Elsterwerda erst 1247. Hinzu kommt, dass das Biela bei Elsterwerda umgangssprachlich gerne als das sänkische Bergvolk betitelt wird, was daran liegt, dass sie auf dem sogenannten Winterberg hausen. Hinzu kommt der kleine Umstand, dass in dem Song die Rede davon ist, dass jenes Elsterwerda Biela am schönen Elsterstrand liegen würde. Was so natürlich auch nicht stimmt, denn der Elsterstrand gehört entweder zum Ortsteil Kotschka oder zur Stadt Elsterwerda selbst. Gut, ich würde mal sagen, wir lassen das jetzt, bevor ich geterrt und gefedert werde. O du mein Biela, die Lobeshymne auf den Elsterwerda Ortsteil Biela, gesungen von Dieter Keller. Zu finden ist die Aufnahme auf der Jubiläums-CD des einstigen SV Preußen Biela, der heute, wie sollte es anders sein, SV Preußen Elsterwerda heißt.

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Zweite Stunde Lausitz-Wellenlieder-Zirkus, heute mit einer musikalischen Rundreise durch die Republik. Am Mikrofon ist immer noch der Tommy und das hier sind Andreas Hellermann und Patricia Blanco, Sachsen.

Sie galten lange als eine Art Promi-Traumpaar. Andreas Ellermann und Patricia Blanco mit ihrer Hymne auf das Bundesland Sachsen. Sie ist die Tochter von Roberto Blanco und er ein zumindest im Norden der Republik bekannter Rundfunk- und Fernsehmoderator. 2023 gingen sie dann allerdings getrennter Wege. Und apropos Sachsen, auch auf die Gefahr hin, jetzt gleich nochmal geteert und gefedert zu werden, Truckstop durch Sachsen ohne Anhalt.

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Roland Kaiser mit seiner Hommage an eine Festivität in Dresden, die Jahr für Jahr Tausende fasziniert. Mit seinen rund 2.500 Gästen in der Semperoper selbst und weiteren rund 15.000 Gästen auf dem Theaterplatz vor der Semperoper gehört der Ball zu den größten Opernbällen Europas. Im Februar 1925 wurde er erstmals gefeiert und fand bis 1939 11-mal statt. Im Zuge der 800-Jahr-Feier der Stadt Dresden wurde der Semperopernball dann 2006 wiederbelebt und er erfreut sich bis heute größter Beliebtheit. Von Dresden geht es jetzt zurück nach Heu, wie man umgangssprachlich die Stadt Hoyerswerda gerne abkürzt. Und rein musikalisch betrachtet ist Hoyerswerda natürlich untrennbar mit dem Namen Gerhard Gundermann verbunden. Im Zuge seines 70. Geburtstages, den er im vergangenen Jahr gehabt hätte, entstanden zahlreiche Projekte rund um die Musik von Gundermann. Ein besonders bemerkenswertes war und ist das des Mecklenburgischen Staatstheaters Schwerin. Katrin Heinrich von jenem Theater mit ihrer Interpretation von Gundis Heuboy 2.

Was für ein beeindruckendes Lied. Steppengrälka und Isabel Lorenz mit ihrer Hommage an die Stadt, aus der wir hier senden. 02977H, sprich Hoyerswerda. Aus Deutschlandreise von Roger Willemsen. Auf was kann ich eher verzichten? Ob das Weggehen oder ob das Wiederkommen? Und was macht jemand, der an seine Heimat zurückkehrt und ein Autobahnkreuz findet, wo sein Elternhaus war? Steht er da und sagt, meine Kreuzung, meine Heimat? Sucht er sich ein Surrogat, eine zweite Heimat? Steht er mit Tränen in den Augen da? Den Wald dort, dann den Acker, den Schwung der Hügellinie, die einsame Bahnstrecke? Wie viel kann man ihm wegnehmen? Und er nennt es immer noch meine Heimat. Meine Heimat ist in diesen Sätzen der Ahnung von solchen Lebensläufen und der Spur, die sie in der Landschaft der Kindheit hinterlassen haben. Es sind die Dinge, die man fühlen kann. Man kehrt heim und fühlt sich gleich einsamer, weil sie nicht ist. Weil sie, je näher man ihr kommt, immer fremder zurückblickt. Alle haben die Heimat mitgenommen. Die einen ins Grab, die anderen in die Ferne, die Dritten ins Vergessen, die Vierten in den Stumpfsinn. Heimat ist die Landschaft, in der man nicht verschwinden würde. Sonst ist alle Landschaft darauf angelegt, uns zu verschlucken. Doch ist Heimat noch Heimat ohne Eltern, ohne Lehrer, ohne Mädchen, ohne Kaufmannsladen? Mit der Vermehrung der Telefone ist auch die Einsamkeit offensichtlicher. Jetzt scheinen alle getrennt, alle weit weg. Deshalb müssen sie dauernd hinausrufen, sagen, dass sie da sind, leben, müssen Botschaften wie Duftmarken hinterlassen. Das dauernde Telefonieren will sagen, du fehlst. Alles fehlt. Wir gehören alle nicht hierher, sondern in eine Heimat andernorts. Sollte man sich also immer neue Heimaten aussuchen? Den Hindukusch, Polynesien, Ulaanbaatar? Soll man den Ort Heimat nennen, dessen Ruin, dessen Machenschaften, dessen Bitterkeit und Korruption man persönlich kennt? Und wenn ein Karpfen im Waschbecken aufwächst, nennt er später Heimat?

Anna Diepenbusch, Heimat, eine bemerkenswert vielseitige Singer-Songwriterin aus Hamburg, die inzwischen 5 Alben veröffentlicht hat und immerhin 4 davon in den Top 30 platzieren konnte. Sie hören lautes Bälle Liederzirkus und diesmal dreht sich hier alles um deutsche Städte und Heimat und wir bewegen uns jetzt in Richtung Küste. Element of Crime, Delmenhorst.

Um die Frage von Dirk Busch ganz klar zu beantworten, ja, auf jeden Fall. Einmal im Jahr muss es einfach sein, auch wenn es nur ein Wochenende lang ist. Nordsee oder Ostsee ist dabei völlig egal. Hauptsache die endlose Weite des Meeres am Horizont. Ich selbst mache das seit vielen Jahren gemeinsam mit einem langjährigen guten Freund, in der Regel über ein langes Wochenende. Und das hilft ungemein, um wieder runterzukommen und sich zu erden. Das letzte Mal war ich kurz vor Weihnachten auf der Insel Rügen und das bringt mich jetzt unweigerlich zu Elisa Koch. Diese heißt mit bürgerlichen Namen Bianca Lohr, ist eine waschechte Lausitzerin. Sie kommt aus dem kleinen, beschaulichen Ort Prösen bei Elsterwerda und lebt seit 2011 dauerhaft auf der Insel Rügen. Sie ist Journalistin, Autorin und Inhaberin eines kleinen, aber feinen Verlages und hatte schon immer einen Hang zum Gesang. Im vergangenen Jahr hat sie dann unter dem Künstlernamen Elisa Koch endlich ihre erste Single veröffentlicht. Und die, wie könnte es anders sein, ist eine wunderbare Liebeserklärung an die Insel Rügen. Liebe Grüße nach Binz aus seiner alten Heimat. Elisa Koch, zurück nach Rügen.

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Sie gehören inzwischen zweifellos zu den bekanntesten Lausitzern der vergangenen Jahre, die Brüder Richard und Anton Fuchs. Sie können singen, schauspielern und spielen verschiedene Instrumente. Die Krabat-Festspiele in Schwarzkolben haben sie einst bekannt gemacht. Im vergangenen Jahr begeisterten sie ein Millionenpublikum mit dem Kinofilm Leben ist jetzt, The Real Life Guys, in dem sie die Hauptrollen spielten. Und das, was Sie da gerade gehört haben, war der Titelsong der Krabat-Festspiele aus dem Jahr 2018. Die erste Runde hieß das Stück und wurde, na klar, gesungen von Anton und Richard Fuchs. Richard ist mittlerweile festes Ensemblemitglied der Neuen Bühne Senftenberg. Anton agiert seit letztem Jahr als Geschäftsführer des Kulturzentrums Krabatmühle Schwarzkolm. Und wenn wir dann einmal bei den Sagen und Mythen der Lausitz sind, Echoes of Soul, die alten Wesen der Lausitz.

Felix Räuber und sein Sachsen-Song »Hier bin ich daheim«. Er war der Kopf der Indie-Band Polarkreis 18, die 2008 mit ihrem Song »Allein, allein« einen internationalen Hit landen konnte. Vielleicht erinnern Sie sich, das war der Titelsong der international erfolgreichen Verfilmung der Krabat-Saga. 2012 zerbrach die Band und Felix Räuber ist seitdem auf Solopfaden unterwegs. So langsam aber sicher geht er damit auch seinem Ende entgegen, der Lausitzwelle Liederzirkus, in dem sich heute alles um Heimat und die verschiedensten Städte der Republik dreht. Beim nächsten Stück habe ich lange überlegt, ob ich es spielen sollte oder nicht. Vor allem Hörer jenseits der 50 werden sich jetzt aber daran erinnern, ob sie wollen oder nicht, denn dieses Lied war einst Schulstoff im Musikunterricht hier im Osten der Republik. Und da ich es bei aller einstmals ideologischen Belastung noch immer für ein durchaus gelungenes und schönes Lied halte, kommt es jetzt auch quasi im Original. Der Text des 1951 entstandenen Titels stammt von Herbert Keller und die Komposition von Hans Naumielkatt. Sie hören den einstigen Berliner Kinderchor Edgar André mit »Na klar, unsere Heimat«.

Gerhard Gundermann und sein Heuboy, und das ist quasi der Rausschmeißer dieser Sendung. Einen habe ich aber noch, vorher gibt's aber noch die obligatorische Verabschiedung, denn das war ja der Lausitzwelle Liederzirkus für dieses Mal. Lob, Kritik, Anregungen wie immer an info@lausitzwelle.de. Wenn es Ihnen gefallen hat, dann sagen Sie es weiter, wenn nicht, dann sagen Sie es mir. Am Mikrofon war der Tommy, und wenn Sie möchten, hören wir uns am 19. September wieder, dann zum 37. Mal hier beim Lausitzwelle Liederzirkus. Zum Schluss ein Song, den zumindest in Sachsen jeder kennt, obwohl er inzwischen auch schon fast 40 Jahre alt ist. Und er ist ein Musikwunsch. Grüße gehen damit raus an die Leiterin der Lausitzwelle Redaktion. Am Mikrofon war für Sie der Tommy. Kommen Sie gut durch den Spätsommer, und wir hören uns wieder am 19. September. Mach's gut Brandenburg, mach's gut Sachsen, mache es gut Lausitz. Und hier ist Jürgen Hart. Sing, mein Sachse, sing.

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Dies ist die tragische Geschichte eines verkorksten Liedes. Ich ging damals frohen Mutes ins Studio und nahm mein selbstverfasstes Lied auf. Ein Lied so recht für junge Menschen von heute. Doch dann kam ein Produzent und entfernte alle Worte, die seiner Meinung nach jugendgefährdend oder zweideutig wären. Hier ist das Ergebnis.

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